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Achtung Berlin, die Funkstunde sendet Tages- und Sportnachrichten. 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Es ist jetzt 9:05 und 30 Sekunden. Wir geben die volle Minute.

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Achtung! Sie hören jetzt den ersten Teil des Schlagerpotpourris Alles hört zu, gespielt von Corny Ostermann mit seinem Tanzorchester auf einer Kristallschallplatte.

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